0: Ja, danke schön.
1: So, beim nächsten, danke. Nächstes Stück wird's nachdenklicher, das heißt Drink All Day. Well, yeah.